0: Lasciamo passare. Ich werde Ihnen jetzt dieselbe blöde Frage stellen, die ich immer wieder gefragt werde.
1: Und?
0: Na, was machen Sie eigentlich?

Zustand, dass jeder irgendwas tun muss. Jeder muss was sein. Verstehst du? Ein Zahnarzt, ein Segelflieger, ein Spitzel, ein Pfarrer, ein Priester oder sowas.

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talán palagom van is, ne? Ist mir eine Scheiße, ja? Hauptsache, es ballert ordentlich, ne?

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1: Am heutigen Tag im Jahr 2012 besetzten rund 100 Geflüchtete mit Aktivistinnen eine ehemalige Schule in Berlin-Kreuzberg, die Gerhard-Hauptmann-Schule. Die Besetzung gilt als Höhepunkt von sozialen Kämpfen um die Rechte von Geflüchteten. Zunächst wird die Besetzung aufgrund eines kalten Winters und Angst vor Erfrieren bis März 2013 geduldet. Schließlich kam es im Januar 2018 zu einer Zwangsräumung. Bevor es zu dieser Besetzung kam, gab es vielfältige Protestaktionen und einen Protestmarsch sowie ein Protestcamp am Oranienplatz in Berlin. Deshalb möchte ich kurz etwas zu den Hintergründen der Proteste sagen. Ende Januar 2012 brachte sich Mohammed R. im Würzburger Flüchtlingslager um. Das war der Auslöser für Proteste. Seine Suizidgedanken waren bekannt und Ärzte hatten empfohlen, die Unterbringungssituation zu verbessern. Es wurde auch vorgeschlagen, dass er zu seiner Schwester nach Köln umziehen kann, doch die Behörden lehnten aufgrund der Residenzpflicht ab. Kurz zur Einordnung, die Residenzpflicht gilt für AsylbewerberInnen und Geduldete. Und die Betroffenen dürfen sich nur in einem bestimmten Umkreis aufhalten, solange das Asylverfahren nicht ganz abgeschlossen ist. Die Residenzpflicht gilt 3 Monate lang und ist einzigartig in der EU. Sie gibt es nur in Deutschland. Aufgrund des Suizids von Mohammed R. entstanden Proteste in Würzburg. Außerdem wurde über die Bedingungen der Unterbringung von Geflüchteten diskutiert. Daraufhin startete am 8. September 2012 ein Protestmarsch von Würzburg nach Berlin. 28 Tage lang und 600 Kilometer lief die Gruppe aus Geflüchteten und Aktivistinnen von Würzburg nach Berlin. An dieser Stelle wollen wir kurz die Forderungen der Geflüchteten vortragen. Als erstes die Abschaffung des Systems der Gemeinschaftsunterkünfte. Zweitens die Abschaffung der Residenzpflicht. Drittens die Abschaffung der Praxis der Zuteilung von Essenspaketen. Viertens die Einführung eines Anspruchs für jeden Asylbewerber auf einen Anwalt und einen zertifizierten Dolmetscher, der die Menschen von Beginn an in allen Stadien des Asylverfahrens unterstützt. Dann die drastische Verkürzung der Dauer der Antragsbearbeitung durch das Bundesamt für Migration und Flüchtlinge. Sechstens die Einführung eines Anspruchs für alle AsylbewerberInnen auf professionelle Deutschkurse ab dem allerersten Tag. Siebtens die Möglichkeit, den eigenen Lebensunterhalt durch Arbeit zu sichern. Achtens die Vereinfachung und Verkürzung des Verfahrens, um eine Studienerlaubnis zu erhalten. Und neuntens die Vereinfachung der Möglichkeit der Familienzusammenführung, sowohl aus dem Ausland als auch dem Inland. Nachdem die Protestierenden in Berlin ankamen, wurde der Oranienplatz vom 6. Oktober 2012 bis April 2014 besetzt. Mehr dazu wollen wir in einer eigenständigen Schlaglichtfolge sagen. Aus den Protesten am Oranienplatz und der Selbstorganisierung wurde am 8.12.2012 die Gerhard-Hauptmann-Schule an der Ecke Ohlauer Straße in Berlin besetzt. Dort errichteten sich die Geflüchteten einen Ort zum Leben, Wohnen, aber auch gemeinsam politisch aktiv sein. Besonders aktiv waren die Frauen vor Ort in der Gerhard-Hauptmann-Schule. Es gab einen extra Woman Space, nur zugänglich für Frauen. Und dort sprachen sie zum Beispiel über genderspezifische Verfolgungsgründe. Außerdem gab es einen Raum für Deutschunterricht, einen Free Shop und ein eigenes Büro im Woman Space, wo auch eine feministische Bücherei aufgemacht werden sollte. In einem Video dazu vom Museum Friedrichshain-Kreuzberg berichtet eine interviewte Frau, dass die Gerhard-Hauptmann-Schule ein Ort des Widerstands war, der von Frauen genutzt wurde. Außerdem gab es draußen ein Pavillon vor dem Schulgebäude, der von allen Menschen als Ort genutzt wurde für politische Organisierung, Konzerte, Feiern, Essensausgabe und als Veranstaltungshaus. Allerdings waren die geflüchteten Menschen von Beginn an bedroht, geräumt zu werden und es gab immer wieder Auseinandersetzungen mit dem Bezirk, dem Senat. Im März 2013 hieß es zunächst, dass die Menschen bis Ende März das Gebäude verlassen müssten. Doch dann durften sie länger bleiben. Dazwischen gab es immer wieder Schikanen von Polizei und Verwaltung. So wurde zum Beispiel am 9. April 2013 das Gebäude gestürmt mit der Angabe, es würde ein Straftäter gesucht. Außerdem war die Lebenssituation für die Geflüchteten vor Ort relativ schwierig und die Bedingungen nicht so optimal. Es gab quasi nur ein Bad mit Dusche und immer wieder Auseinandersetzungen zwischen den Menschen, die vor Ort wohnen. Der Bezirk und die Integrationsbeauftragte machten immer wieder Angebote, um die Situation zu verbessern oder feste Wohnplätze anzubieten, aber auch immer nur dann, wenn sich Geflüchtete offiziell registrieren. Und auch mit dem Ziel, das Gebäude langfristig zu räumen. Im Juni 2014 verließ dann ein Großteil der Geflüchteten das Gebäude, aber mindestens 40 blieben. Am 14. Juli 2014 konnte dann eine Einigung erzeugt werden und die Geflüchteten konnten bleiben. Dann aber 3 Jahre später, im Juli 2017, wurde eine endgültige Räumung angeordnet, da die Geflüchteten keinen Mietvertrag besitzen. Und so kam es am 11. Januar 2018 zur Räumung, wobei die meisten Menschen das Gebäude bereits vorher verlassen hatten. Wer noch weitere Informationen zur Besetzung und Organisierung vor Ort erfahren möchte, dem kann ich das Video vom Museum Friedrichshain-Kreuzberg empfehlen. Zumindest wurde es dort veröffentlicht und es findet sich auf der Seite www.fhxb-museum.de. Nach der Räumung stand das Gebäude ganz lange leer. Und ursprünglich sollte aus der Besetzung ein Projekthaus, ein International Center werden. Und dadurch, dass das Gebäude sehr lange leer stand, kritisierten Geflüchtete und Aktivistinnen, dass es in Berlin sehr, sehr viel Leerstand, viel Platz gibt, der nicht genutzt wird und ganz viele Menschen aber gar keine Unterkunft haben. Seit November 2023 ist an dieser Stelle, wo die Gerhard-Hauptmann-Schule und die Besetzung war, nun der Campus Ohlauer entstanden. Dort sind 120 Mietwohnungen für Geflüchtete, Studierende, Menschen mit niedrigem Einkommen oder obdachlose Frauen mit Kindern. Und es gehört zur landeseigenen Wohnungsbaugesellschaft in Berlin. Der Oranienplatz und die Gerhard-Hauptmann-Schule sind nicht mehr besetzt. Auch wenn die Geflüchteten-Protestbewegung nicht mehr so sichtbar ist, sind die Menschen immer noch aktiv. Sie machen zum Beispiel Radio, helfen einander, organisieren sich und ermutigen sich gegenseitig. Denn auch die Situation für Geflüchtete hat sich seit 2012 eher verschärft. Aktuell lässt sich ein Rechtsruck beobachten und auf europäischer als auch auf nationaler Ebene werden das Asylrecht verschärft bis teilweise ausgesetzt. Europa macht seine Grenzen dicht. Die Besetzung am 8.12.2012 steht für einen Kampf für Selbstbestimmung, Bewegungsfreiheit, gegen Rassismus und gegen europäische Grenzregime. An dieser Stelle möchte ich ein Zitat von Global erinnern, vorlesen. Trotzdem, Geflüchtete erkämpfen sich den Status von politischen Subjekten, wie es das Refugee Movement vorgemacht hat. Ihre Forderungen nach Sichtbarkeit und Gleichberechtigung, die ihnen die überwiegend weiße deutsche Gesellschaft verweigert, haben Organisationen, Projekte und Menschen inspiriert und mobilisiert. Angesichts der anhaltenden Expansion des Grenzregimes nach Afrika, der anhaltenden rassistischen und kapitalistischen Ausbeutung der Rechtsbewegung in Europa sind Mut, Solidarität und ein gemeinsamer politischer Kampf wichtiger denn je. Unabhängig von ihrem Rang oder Herkunftsort muss jeder die Freiheit haben zu wählen, wo er oder sie leben möchte.
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1: Wir haben herausgefunden, dass gegen Demonstranten auch bezahlt werden, dass direkt ausgezahlt wird, 30 Euro pro Stunde, das haben wir nicht nachweisen können, aber über eine Vielzahl von seltsamen linksextremen Vereinen funktioniert das wunderbar. Das sind also nichts anderes als Berufsgegendemonstranten, die von Demo zu Demo gekarrt werden, womit versucht wird, uns fertig zu machen.

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1: 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Zwei Scotch und Wasser. Ich werde Ihnen jetzt dieselbe blöde Frage stellen, die ich immer wieder gefragt werde. 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

0: Im Mittelmeer ist offenbar ein Flüchtlingsboot mit 700 Menschen an Bord gekentert. Allein in der vergangenen Woche sollen 11.000 Menschen übers Mittelmeer nach Italien geflohen sein.
1: Ein halbes Jahr schon ist es mittlerweile her, dass vor Lampedusa fast 400 Afrikaner

0: Flüchtlinge auf dem Mittelmeer. Dutzende sind es Tag für Tag.
1: Am Wochenende ereignete sich ein schreckliches Unglück im Mittelmeer. Die Toten werden auf 700 bis 900 Menschen geschätzt. Keiner weiß, wie viele es sind. Es gab keine Passagierlisten, nur ein überladenes altes Schiff voller Flüchtlinge.
0: Viele haben keine Chance, es zu schaffen bis zum Festland. Ein Schiff der Küstenwache, das ihnen entgegenkommt, kann die Rettung sein. Oder das Ende aller Hoffnungen. Dann nämlich, wenn es das Boot einfach wieder zurückdrängt dorthin, woher es kam. Pushback heißt das im EU-Jargon, Grenzen schützen statt Flüchtlinge.
2: Und alle haben so über Änderungen geredet, geändert hat sich eigentlich nichts.

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Herzlich willkommen bei der Sendung Ahora di Criolla, einem Gastbeitrag von Radio Criolla. Afrikanische Musik und Geschichten von den Kapverdischen Inseln. Radio Criolla ist ein Partnersender von Radio Fratz. In dieser 13. Ausgabe der Sendung gibt es den ersten und zweiten Teil der Geschichte Die Mumie. Gilo und Thor machen eine grausige Entdeckung in den Bergen der Insel Fogo. Musikalisch starten wir mit dem Afro-Cuban Jazz Project. Die Band besteht seit 2019, ist vor allem in Deutschland aktiv und hat sich insbesondere in der Berliner Live-Szene etabliert.

0: Und jetzt zum ersten Teil der Geschichte, die Mumie.
1: Wie wär's, wenn du den Ball auch mal abgibst? Du rennst einfach nach vorne, da stehen dann drei Rote und weg ist der Ball. Nach dem verlorenen Spiel gegen die U17 von La Garissa war To ziemlich genervt. An wen denn abgeben? Läuft ja keiner mit. Gilo war auch nicht gerade bester Laune. Dann musst du eben mal langsamer machen. Nicht alle sind so schnell wie du. Die beiden Jungen saßen auf der Mauer am Spielfeldrand des Sportplatzes von Cabiesa do Monte und sahen dem Spiel der U12 zu, das gerade begonnen hatte. Hier spielten Jungen und Mädchen noch gemischt und einige barfuß. Das allein hielt sie schon in Bewegung, denn zum Stehenbleiben war der von der gnadenlosen Sonne aufgeheizte Betonboden zu heiß. To wohnte zusammen mit seinen Eltern und Schwester Sonja in einem Haus direkt neben dem Sportplatz. Gilo bei seiner Tante Dieter in einem kleinen Haus 3 Kilometer weiter bergauf in Richtung Ashada Fora. Die beiden Jungen kannten sich seit der Schola Primaria. Unzertrennlich wäre übertrieben, aber sie verbrachten viel Freizeit gemeinsam. Und im Liceu, dem Gymnasium der Inselhauptstadt São Felipe, saßen sie nebeneinander. Auch Tante Dieter verbrachte viel Zeit im Liceu, oder besser gesagt am Liceu. Jeden Morgen um 6.50 Uhr stiegen sie und Gilo in den Toyota Hiace von Nelito, der für den öffentlichen Nahverkehr zuständig war. Tante Dieter hatte ihren Korb mit Süßigkeiten dabei, den sie auf dem Kopf trug, als wäre er dort angewachsen. Außerdem einen Schemel und die Frigobox mit Wassereis in kleinen Plastikbeuteln und 3 Geschmacksrichtungen zum Auslutschen. Der Kleinbus hatte seine Kapazitätsgrenze hinsichtlich der Anzahl der Passagiere zu diesem Zeitpunkt bereits deutlich überschritten, was jedoch niemanden interessierte. Um 6.55 Uhr stieg dann To an der Haltestelle Cabiesa do Monte zu und es folgten noch weitere Schüler, die die Scuola Secundaria Dr. Teixeira de Sousa, wie das Liceo offiziell hieß, pünktlich erreichen wollten. Die Passagiere unterhielten sich sehr angeregt und da man nicht nur das Gespräch der anderen, sondern auch noch das Motorgeräusch übertönen musste, war der Geräuschpegel beträchtlich. Natürlich wussten alle, was sich in dem Korb von Tante Dieter verbarg, auch wenn er mit einem gut verknoteten Tuch bedeckt war. Und Gilo zögerte nicht, auf jede Hand zu hauen, die dem Korb zu nahe kam. Am Liceo angekommen, ergoss sich der Strom der Schüler, einschließlich Gilo und To, zunächst auf die Straße und dann ins Innere der Schule. Nur Dieter setzte sich den Korb auf den Kopf, ergriff Frigobox und Schemel und ging zur Nordseite der Schulmauer. Dort war sie vor der Sonne geschützt, setzte sich auf den Schemel, stellte die Frigobox mit dem Wassereis neben sich und löste die Knoten des karierten Tuches, das den Inhalt des Korbes vor begehrlichen Blicken geschützt hatte. Der Arbeitstag konnte beginnen. To und Gilo saßen also am Spielfeldrand des Polyvalente von Cabiesa do Monte und diskutierten ihre Niederlage gegen die U17 von La Garissa. Und dann sagte Gilo: Tante Dieter hat gestern von der Höhle Gongong erzählt. Sie ist ja gar nicht weit weg von uns. Räuber sollen dort gelebt haben und von da haben sie ihre Raubzüge gestartet und die Morgados um Gold und Schmuck erleichtert. Ist schon lange her, mindestens 100 Jahre oder so. Die Morgados waren die Großgrundbesitzer, die bis zum Ende des 19. Jahrhunderts riesige Ländereien besaßen und die Insel mehr oder weniger unter sich aufgeteilt hatten. Und es waren nicht nur Weiße. Manche Morgados hatten sich so in eine ihrer schwarzen Sklavinnen verliebt, dass sie diese heirateten. Deren farbige Kinder, meistens waren es Erstgeborene, wurden dann die rechtmäßigen Erben des ganzen Besitzes. Und das Regiment dieser schwarzen Morgados soll im Vergleich zu dem der Weißen deutlich brutaler gewesen sein, heißt es. Von der Höhle habe ich auch schon gehört. Warst du mal da? Fragte To. Nein, aber in der Nähe. Ich war mal mit Inferno und seinen Ziegen da und er hat mir den Eingang gezeigt. Inferno? To sah Gilo fragend an. Eigentlich Fernando, aber weil er so viel säuft, nennen ihn alle Inferno. Stell dir mal vor, wir finden da noch was. Vielleicht wurden die Banditen ja geschnappt und die Beute liegt noch in der Höhle. To wiegte den Kopf. Die Polizei wird da bestimmt alles durchsucht haben. Glaub ich nicht. Tante Dieter sagt, es ist ein verwunschener Ort. Und vor 100 Jahren waren die Leute total abergläubisch. Da ist keiner reingegangen. Dann sollten wir das auch nicht machen. Bist du auch abergläubisch? Na, weiß nicht. Wir müssen ja nicht weit reingehen, nur mal gucken, meinte Gilo. Also bis zur Höhle komme ich mit, aber reingehen tue ich nicht. Okay, kommst du am Samstagmittag zu mir hoch? Fragte Gilo. Nach der Kirche? Bis zur Höhle ist es höchstens eine Stunde. Okay. To und seine Familie gehörten der Adventistengemeinde an und der Kirchgang am Samstag um 9.30 Uhr war selbstverständlich. Aber jetzt im Mai war es noch bis 7:30 hell, also genügend Zeit für einen kleinen Ausflug. To sagte nach dem Mittagessen, er wolle noch mal zu Gilo gehen und ihm bei Mathe helfen. Von der Wanderung zur Höhle erzählte er nichts. Nach einer halben Stunde kam To bei seinem Freund an und begrüßte Tante Dieter. Die hatte gerade den Saft von Tambarina und Calabacera in kleine Plastikbeutel gefüllt, die sie dann am Montag als Fresquinhos für 20 Escudos das Stück vor dem Liceo in São Felipe verkaufen würde. To war wie immer von den ärmlichen Verhältnissen erschüttert, in denen Gilo lebte. Das Haus bestand aus zwei Zimmern und war eigentlich noch immer im Rohbau. Nur eines der beiden Zimmer war verputzt. Die Deckenbalken waren aus Carapato, dem Stamm der Rizinuspflanze, die überall in der Ribeira wuchs, und das Holz war für diesen Zweck eigentlich völlig ungeeignet. Viel zu weich und es verrottete schnell. Das Dach bestand aus den Blechen von aufgeschnittenen Ölfässern. Es gab keine Glasfenster, nur hölzerne Fensterläden, vor denen sich die Gardinen aus leichtem Stoff bei jedem Windzug bauschten. Und es gab weder ein Badezimmer noch eine Toilette, nur ein Rohr mit einem Wasserhahn, das vor dem Haus aus der Erde ragte. Gekocht wurde ebenfalls vor dem Haus über einer offenen, gemauerten Feuerstelle mit einem Abzug aus Blech oder, wenn das Brennholz ausgegangen war, auf einem Gasbrenner, der direkt auf die Gasflasche geschraubt war. Immerhin, das Haus war seit einigen Jahren an die öffentliche Strom- und Wasserversorgung angeschlossen. In dem größeren Raum stand ein Kühlschrank und ein Fernsehgerät und eine nackte Glühbirne baumelte von der Decke. Tante Dieter hatte dort ihr Bett, Gilo schlief in dem kleinen Raum nebenan. Tante Dieter war gerade dabei, den Karmann über der Feuerstelle aufzuhängen. Der Karmann ist ein ausgehöhlter Kürbis, der zur Herstellung von Shibati verwendet wird. Zuerst wird ein Pfund Butter im Dreibein bei einem kleinen Feuer zum Schmelzen gebracht und dann werden ein paar Handvoll grobes Meersalz, Knoblauch und Lorbeerblätter hinzugefügt. Nach einiger Zeit wird das Salz wieder abgeschöpft, auf einem Stück Stoff ausgebreitet, abgekühlt und getrocknet. Danach kommt es in den Karmann, der ein paar Tage im Rauch über der Feuerstelle baumelt. Dann ist das Shibati fertig.

er mit besorgter Miene. Die Höhle ist nicht geheuer. Räuber gibt es wohl keine mehr. Aber Onkel Balter hat mir mal erzählt, er hätte gehört, dass da zwei Frauen reingegangen sind, von denen man niemals wieder was gehört hat. Das muss vor mehr als 30 Jahren gewesen sein. Onkel Balter ist ja 1995 nach Brockton ausgewandert. Ich kann ihn mal fragen, ob er noch was darüber weiß. Er antwortet auf WhatsApp. Onkel Balter war der Vater von Gilos Mutter. Diese war vor 10 Jahren vom Gesundheitsamt São Felipe nach Lissabon evakuiert worden. Sie hatte einen Gehirntumor, der weder auf Fogo noch in der Hauptstadt Praia behandelt werden konnte. Die Operation in Lissabon soll erfolgreich gewesen sein. Aber das war auch das Letzte, was man von Gilos Mutter gehört hat. Nach der Entlassung aus dem Hospital Santa Maria war sie wie vom Erdboden verschluckt. Gilos Vater Max lebte zu dieser Zeit in Mosteiros und hatte dort eine Frau und 3 Kinder. Die Familie war nicht bereit, den Fehltritt Gilo aufzunehmen. Und so war er bei Tante Dieter gelandet. Aber immerhin zahlte Max jeden Monat 3000 Escudos an Dieter. Jedenfalls meistens. Gilo und To traten auf die Straße und gingen ein paar Meter abwärts. Kurz bevor sie rechts abbiegen wollten, kam Carlito von unten angeschnauft. Carlito war klein und dick und niemand wurde aus ihm schlau. Einige hielten ihn für einen Freigeist, andere für einfältig. Er redete oft wirres Zeug, so schien es jedenfalls. Aber irgendwie lag auch immer eine Wahrheit in seinen Worten und manche trauten ihm sogar hellseherische Fähigkeiten zu. Auf jeden Fall war er ständig auf Achse und beobachtete alles und jeden. Und er tauchte immer überraschend auf, besonders wenn irgendwo gekocht wurde. Das konnte er offenbar über Kilometer riechen. Dann setzte er sich so lange vor die Tür, bis den Leuten nichts anderes übrig blieb, als ihm auch einen Teller anzubieten. »Na Jungs, wieder hinter Mädchen her?« keuchte Carlito. »Und du? Hast du wohl schon lange hinter dir?« entgegnete Gilo schlagfertig. »Mal im Ernst, Carlito«, sagte To, »wir wollen zur Höhle da oben. Weißt du was darüber?« »Ja, der Gongong«, sagte Carlito gedehnt. »Er lebt im hinteren Teil, wo die Höhle zum Vulkan führt. Ein gefährlicher Bursche. Zwei Frauen waren vor einiger Zeit mal drin, Forscherinnen aus Frankreich. Wahrscheinlich sind sie zu weit gegangen und haben den Gongong getroffen. Sie sind nie wieder rausgekommen. Auch Gno Pinchoro konnte ihnen wohl nicht helfen.« »Gno Pinchoro?« »Gno Pinchoro, der gute Geist der Chadish Calderisch. Er beschützt aber nur die Leute aus der Cha und warnt sie vor Unheil. Gegen Gongong ist er machtlos.« Die Cha war der große Krater im Zentrum der Insel, eingeschlossen von hohen Felswänden der Bordeira, die den Kraterboden um 1000 Meter überragten. Im Krater thronte der fast 3000 Meter hohe Vulkan Pico do Fogo. Carlito blickte gedankenverloren zur Bordeira empor. Der Anblick von Gongong muss schrecklich sein. Er ist riesig und hat Haare wie ein Affe und die Augen sprühen Feuer. Er ist der Padron der Vulkanhexen, die oben am Kraterrand leben. Im Dezember trifft er sich mit seinen Bruschas in der Höhle, dann sollte man sie auf keinen Fall betreten. Aber gefährlich ist es immer. Man weiß ja nicht, wo er gerade ist. Und was ist mit den Räubern, wollte Gilo wissen. Tja, die waren irgendwann verschwunden.
Vielleicht sind sie mit ihrer Beute einfach abgehauen.

Aber vielleicht ist ja auch was anderes passiert. Die Polizei hat sie jedenfalls nicht gekriegt. Wie seid ihr eigentlich auf die Höhle gekommen? Fragte Carlito. Niemand redet darüber. Tante Dieter hat davon erzählt, sagte Gilo. Das hätte sie mal besser nicht machen sollen. Der erste Teil des Weges zur Höhle Gongong war ein Ziegenpfad vorbei an einem alten Gemäuer, das vor langer Zeit mal ein kleiner Bauernhof gewesen war und längst aufgegeben wurde. Dann verlor sich der Pfad auf einem Plateau. Jetzt ging es nur noch querfeldein weiter. Aber Gilo erinnerte sich an ein paar markante Stellen. Nach 50 Minuten kamen die Jungen zu einer ziemlich steilen Wand. Der Aufstieg bestand aus losem Sand mit ein paar eingesprengten größeren Steinen. Ganz oben stand auf einer Felsnase eine zerzauste Akazie, die sich ihre Kraft aus einer Felsspalte holte, in die sie ihre Wurzeln versenkt hatte. »Da müssen wir rauf. Hinter dem Gestrüpp ist der Eingang«, sagte Gilo. Kurz darauf standen die beiden etwas außer Atem vor einem etwa mannshohen Loch im Fels. »Na, denn viel Spaß, ich warte hier«, sagte To. »Wie viel Saft hat denn dein Handy noch?« »Da drinnen ist doch sowieso kein Empfang.« »Ich meine wegen der Lampe.« »Ach so«, entgegnete Gilo, »73%.« Gilo stapfte los und schaltete die Lampe an seinem Handy ein. Er musste sich kurz bücken, um unter einem Felsüberhang hindurchzukommen, aber dann erweiterte sich die Höhle wieder und war etwa 3 Meter hoch. Der Boden war voller Schotter, aber eben, und das Gehen war einfach. Eigentlich war es auch keine Höhle, mehr ein Tunnel. Gilo ging etwa 100 Meter, überlegte es sich dann aber anders und kehrte nochmal zurück. »To, es ist wirklich total easy, nun komm schon.« To seufzte und setzte sich dann aber in Bewegung. Nach ein paar Minuten versperrte ein größerer Felsbrocken den Weg. Daneben öffnete sich eine schmale Spalte, die ins Dunkel führte. Der Hauptgang schien sich aber hinter dem Felsen weiter fortzusetzen. Gilo kletterte über den Felsen hinweg und wollte schon weitergehen, da hörte er To hinter sich fluchen. Er richtete den Schein der Handylampe auf den Felsen und sah To auf dem Bauch liegen. Er war von dem Fels abgerutscht und hatte einen Flipflop verloren. »Ich glaube, ich habe mir meinen Fuß verknackst. So ein Mist!« Gilo reichte To die Hand und half ihm auf. Gott sei Dank war To's Handy unbeschädigt und der Fuß offenbar auch. »Na, geht's?« »Ja, ist nicht so schlimm. Aber mir reicht's, ich gehe zurück. Wo ist der verdammte Flipflop?« Die beiden suchten den Boden mit ihren Handys ab. »Guck mal, was ist das denn da?« sagte Gilo. To bückte sich und hob einen länglichen Gegenstand auf. »Ein altes Messer, total verrostet«, erreichte es Gilo. »Ist doch interessant, nehme ich mal mit.« Gilo schob das Messer in die Hosentasche. »Und hier ist auch dein Flipflop.« »Also, ich hau jetzt ab«, sagte To. Gilo erinnerte sich, dass er mal gehört hatte, man sollte Wanderungen in den Bergen niemals alleine machen. Und wahrscheinlich galt das auch für Höhlen. Also folgte er To zum Ausgang.

Cesaria Évora. Und noch eine Künstlerin mit Wurzeln auf den kapverdischen Inseln, die Kizomba-Sängerin Djamila Delves.

Und jetzt der zweite Teil der Abenteuer von Gilo und Toch. Eine Stunde später waren sie wieder im Haus von Tante Dieter. Na, wie war's? Räuber getroffen? Oder wenigstens ein paar goldene Ohrringe für Tante Dieter gefunden? Gilo und To erzählten von der Höhle und dass man darin ganz bequem gehen könne. Sie seien aber nur ein paar hundert Meter weit gegangen. Carlito hat gesagt, dass die Höhle bis weit unter die Tschar reicht. Carlito? Fragte Tante Dieter verwundert. Darauf erzählten die beiden Jungen von ihrer Begegnung mit Carlito und den unglaublichen Geschichten, die er zum Besten gegeben hatte. Tja, viele hier halten das für wahr, und ich bin mir auch nicht sicher, ob das alles nur Märchen sind, sagte Tante Dieter nachdenklich. Als Gilo am Montag aus der Schule kam, lag das Messer, das er in der Höhle gefunden hatte, auf dem wackeligen Küchentisch. Habe ich in deiner Hose gefunden? Wo hast du das denn her? Ach, habe ich ganz vergessen zu erzählen. Das haben wir in der Höhle gefunden, wo To vom Felsen abgerutscht ist. Tante Dieter untersuchte das Messer genauer. Es hatte einen Holzgriff, die Klinge war verrostet, etwas verbogen und nur 5 Zentimeter lang. Ein typisches Hirtenmesser. Aber wie kommt das in die Höhle? Kein Hirte treibt sich da rum. Und in dieser Höhle schon gar nicht, sagte Tante Dieter. Schau mal, hier ist was eingeritzt. RXM. Vielleicht die Anfangsbuchstaben von einem Namen. Aber mit X, sagte Gilo, ich kenne keinen Namen mit X. Vielleicht soll es ja auch R plus M heißen. Ronaldo Miranda oder so. Ja, sagte Tante Dieter, kann sein. Guck mal hier, das Messer aus der Höhle. Gilo stand in der großen Pause mit To zusammen auf dem Schulhof. Da ist was eingeritzt. RXM oder R plus M. Tante Dieter meint, das sind Anfangsbuchstaben von einem Namen. Wem das wohl gehört hat? Wahrscheinlich lag es schon ewig da. Gib mal her, sagte To. Ich zeige das meinem Vater. Der beschäftigt sich mit solchen Sachen. Tos Vater Se war Lehrer an der Scuola Basica zwischen Cabiesa do Monte und Cisterno und tatsächlich hatte er ein Hobby, die Geschichte der Insel Fogo. Er sammelte alles, was er an Büchern oder Schriften zu diesem Thema in die Finger bekommen konnte und notierte die Berichte der Velinius, der Alten aus der Nachbarschaft. Se drehte das Messer zwischen seinen Fingern hin und her. Wirklich interessant. Wo habt ihr das denn gefunden? To erzählte die Geschichte von der Höhlenbesichtigung und merkte zu spät, dass er sich gerade um Kopf und Kragen redete. Er hatte beim Abschied am Samstag gesagt, er wolle Gilo bei Mathe helfen. Und nun hatte er gerade zugegeben, dass sie am Nachmittag in der Höhle waren. Seinem Vater war das auch nicht entgangen. Und da in der Höhle habt ihr dann Mathe gemacht. Vater Se sah To streng an, aber das Messer fesselte seine Aufmerksamkeit so sehr, dass er sich jetzt mit der kleinen Lüge seines Sohnes nicht auseinandersetzen wollte. Ich muss mal was nachgucken. RXM. X. Vielleicht Xavier, murmelte er. Se wühlte in einem Ordner mit der Aufschrift Genealogia Teixeira Mendes und verglich verschiedene Seiten miteinander. Inzwischen war auch seine Frau Carla aus der Küche ins Wohnzimmer gekommen und schaute ihrem Mann über die Schulter. Mein Großvater, also dein Urgroßvater, war ein Mendes.
Domingo Mendes. Er ist 2021 gestorben. Du erinnerst dich bestimmt noch. Wir waren auf seiner Beerdigung in Covafigueira. Er ist 76 Jahre alt geworden. Und seine Mutter Augusta? Se raschelte wieder mit den Papieren. Seine Mutter Augusta hat hier in Cabeza do Monte gelebt. Aber weiter oben, dieses Haus gab es ja noch gar nicht. Sie ist hier auch gestorben, das war 1947 in der Hungersnot, mit 24 Jahren. Da war ihr Sohn Domingo erst 3 Jahre alt, aber der hat überlebt. Und Augustas Vater? Se fischte noch einen anderen Ordner aus dem Regal und blätterte darin. Ihr Vater wurde auch hier geboren und getauft, 1905. Und er hieß, Se studierte ein Blatt mit handschriftlichen Notizen. Und er hieß Ricardo Xavier Mendes, genannt Rico, mein Ur-Urgroßvater. RXM, sagten Carla und To wie aus einem Mund. Ja, sagte Se, er war wohl freier Ziegenhirte. Das heißt, die Ziegen, die er hütete, gehörten keinem Morgado, sondern ihm selber. Aber wie kommt sein Messer in die Höhle, überlegte Carla. Früher waren die Leute doch viel abergläubischer als heute. Er ist bestimmt nicht freiwillig in die Höhle gegangen. Viel zu viel Angst vor Gong Gong. Ich habe hier noch eine Notiz gemacht, sagte Se. Dieser Rico ist 1948 einfach verschwunden. Hat sich scheinbar in Luft aufgelöst. Es gab auch eine Suchaktion der Polizei aus São Felipe, aber man hat ihn nicht gefunden, weder lebendig noch tot. Das letzte Lebenszeichen stammt von einem Eduardo de Ribeiro. Der war Paniador de Pugueira, also er hat Purgiernüsse gesammelt und an die Morgados verkauft. Und dieser Eduardo hat bei der Polizei zu Protokoll gegeben, dass er Rico oberhalb von Cisterno getroffen und ihm 15 Ziegen abgekauft hat. Rico soll dann mit den restlichen Ziegen weiter Richtung Achadafora gegangen sein. Jahrelang kein Regen, sagte Carla. Deshalb sind die Hirten immer weiter nach oben gezogen, um morgens wenigstens etwas Tau zu finden für sich und die Tiere und vielleicht auch noch etwas trockenes Gras. Viele Ziegen sind gestorben oder mussten geschlachtet werden. Und wegen dem großen Krieg sind auch keine Fässer mehr aus den Staaten gekommen. Es müssen schreckliche Zeiten gewesen sein. Tatsächlich erhielten viele Familien traditionell einmal im Jahr per Seefracht ein Bidon von Verwandten aus den USA. Diese Fässer enthielten hauptsächlich unverderbliche Lebensmittel wie Reis oder getrocknete Bohnen, Stoffe und Bekleidung. Aber wegen der deutschen U-Boot-Blockade im Zweiten Weltkrieg waren die Transporte praktisch zum Erliegen gekommen. Für die Versorgung der Kapverden war das eine Katastrophe und viele Menschen sind ihr zum Opfer gefallen. Erst 1948 liefen die Transporte langsam wieder an. Der Segelschoner Ernestina war einer der ersten, der die Route nach dem Großen Krieg wieder aufnahm. Nicht nur Tiere sind gestorben, warf Se ein. Viele Leute, auch hier in Cabeza do Monte, sind in diesen Jahren ums Leben gekommen. Die Zisternen waren leer, die Vorräte waren aufgebraucht, die Felder bestanden nur noch aus Staub, die Menschen waren völlig entkräftet, sind morgens einfach nicht mehr aufgestanden und einen Tag später waren sie tot. Deshalb wurde das Verschwinden eines Menschen auch nicht groß beachtet. Der Tod war einfach überall. To lag noch lange wach. Die drastischen Schilderungen seines Vaters hatten ihn ziemlich mitgenommen. Und wie kam das Messer in die Höhle? Könnten Tiere es da hineingeschleppt haben? Ziemlich unwahrscheinlich.
Oder Rico war doch in der Höhle gewesen und hatte das Messer dort verloren. Vielleicht hatte er gedacht, in der Höhle Wasser zu finden. Diese Hoffnung konnte stärker gewesen sein als die Angst vor Gongong. Spät fiel To in einen unruhigen Schlaf. Am nächsten Tag berichtete To seinem Freund von den vielen neuen Erkenntnissen, die er von seinem Vater erhalten hatte. Ein Ziegenhirte hier aus der Gegend hat das Messer verloren, sagte Jilo. Und du bist auch noch mit ihm verwandt. Das ist schon verrückt. Aber was wollte er in der Höhle? Vielleicht war er ja auch hinter dem Schatz der Banditen her. Und nach einer Pause: Wir sollten unbedingt noch mal in die Höhle und genauer nachsehen. Ja, okay, aber mit Taschenlampe und Turnschuhen. Ich habe keine Turnschuhe, entgegnete Jilo. Zu Hause erzählte Jilo seiner Tante von den neuen Erkenntnissen, die der Vater von To herausgefunden hatte. Und dieser Rico ist tatsächlich ein Ur-Urgroßvater von To. Hat er eine eigene Ziegenherde? Die hat er an einen Eduardo verkauft und ist dann einfach verschwunden, 1949. Und dieser Eduardo hieß genauso wie wir, de Ribeiro. Vielleicht sind wir ja auch mit ihm verwandt. Ja, sagte Tante Dieter, das kann gut sein. Ich spreche mal mit Onkel Balta in Brockton. Der kennt sich gut aus mit unserer Familie. Aber woher weiß Tos Vater das alles? Geschichte ist sein Hobby. Er hat sogar die Vermisstenanzeige von dem Ururgroßvater. Dieses Mal musste To nicht überredet werden. Auch seine Neugierde war geweckt. Und außerdem kannten sie ja nun die Höhle Gongong schon. Jedenfalls bis zu dem großen Felsen. To tauchte bei Jilo am Samstag um 9 Uhr auf und eine Stunde später standen sie am Höhleneingang. To hatte von seinem Vater eine kräftige Taschenlampe erhalten und die Ermahnung, keine Risiken einzugehen. Jilo ist ja ein netter Kerl, hatte er gesagt, aber er ist auch chaotisch. Lass dich nicht auf verrückte Ideen ein. Sie gingen langsam in der Höhle voran und leuchteten die Wände und den Boden ab. Irgendetwas Auffälliges fanden sie aber nicht. Der Boden war eben und es gab auch keine nennenswerten Steigungen. Nach ungefähr 5 Minuten kamen sie an dem großen Felsbrocken an und hier leuchteten sie den Boden besonders gründlich ab. Aber es gab nichts Besonderes. Dann leuchtete To in die Felsspalte neben dem Fels. Dort lag ein länglicher Felsen, die ihnen zugewandte Seite geformt wie 2 menschliche Füße und auch der Rest ähnelte verblüffend einem menschlichen Körper, der halb auf der Seite lag. Jilo ging noch etwas näher und To leuchtete. Die Erkenntnis traf beide gleichzeitig wie ein Blitz aus heiterem Himmel. Es war ein menschlicher Körper. Jilo machte einen hastigen Schritt zurück und stieß gegen To, der mit offenem Mund wie erstarrt dastand. Jilo fand als erster die Sprache wieder. Ob das der Ziegenhirte ist? Ich habe noch nie einen Toten gesehen, Jilo, flüsterte To. Ich auch nicht, entgegnete Jilo, der sich schnell von dem ersten Schrecken erholt hatte. Gib mir mal das Licht. Dann zwängte er sich durch den Spalt, darauf achtend, den Körper nicht zu berühren. Jilo richtete den Lichtkegel auf den Körper. Die Beine der Gestalt waren leicht angewinkelt und die Arme umschlossen einen fußballgroßen Stein vor dem Gesicht, fast als wolle er ihn umarmen. Ein grober Baumwollumhang hüllte den Oberkörper ein, steif und von einer dicken Staubschicht überzogen. Darunter eine einfache Hose, deren Stoff morsch wirkte, als könne er jeden Moment ebenfalls zu Staub zerfallen. Die Bekleidung lag so eng am Körper an, als befänden sich unter dem Stoff nichts als Knochen.
Die nackten Füße wirkten ebenfalls wie mit Pergamentpapier bespannte Gebeine. Dann leuchtete Gilo auf das Gesicht der Gestalt und sein Magen krampfte sich zusammen. Es wirkte wie eine Skulptur aus dunkelbraunem Leder. Die Haut war so straff über die Knochen gezogen, dass man jede Kontur des Schädels, aus dem ein paar Haarbüschel ragten, erkennen konnte. Die Augenhöhlen waren tiefe, schwarze Krater und der Mund stand einen Spalt weit offen. Die Lippen hatten sich zurückgezogen und entblößten die Zähne zu einem fratzenhaften Grinsen. Und über allem lag eine feine Schicht graubraunen Staubes. »Gilo, lass uns weg hier«, bat To von hinten. »Einen Moment noch.« Gilo hatte einen kleinen Stoffbeutel neben dem Kopf der Leiche entdeckt, der an einem Band befestigt war, das um den Hals des Toten hing. Es kostete ihn größte Überwindung, aber dann siegte die Neugierde. Gilo zog den Stoff an der Oberkante auseinander. Die Naht riss auf und er schüttete den Inhalt auf den staubigen Boden. Vor ihm lagen einige Samen, die er nicht kannte, ein Rosenkranz aus Holzperlen, ein vielfach gefalteter Zettel, ein Amulett mit einem Bild der heiligen Jungfrau und eine kleine Blechdose. Den Zettel und die Blechdose stopfte Gilo in seine Hosentasche. Die anderen Dinge tat er zurück in den Beutel. »Nun komm schon, das hier ist kein guter Ort, wir müssen hier weg.« To war immer unbehaglicher zumute. Gilo stand auf, drückte sich wieder durch den Felsspalt und dann traten beide den Rückweg an. Eine Stunde später saßen Gilo und To auf der Holzbank vor dem Haus von Tante Dieter. »Und, habt ihr Fotos gemacht?« Die beiden Jungen schauten sich an. »Nein, darauf sind wir gar nicht gekommen«, antwortete Gilo. »Und was machen wir jetzt?«, fragte To. Tante Dieter, der sie alles erzählt hatten, strich sich über die Schürze. »Na, wenn man eine Leiche findet, meldet man das der Polizei.« »Ja, kannst du da mal anrufen, Tante Dieter?«, fragte Gilo. Tante Dieter suchte die Nummer von der Polizeistation São Felipe auf ihrem Handy und unterhielt sich ein paar Minuten mit jemandem. Sie musste alles zweimal wiederholen, aber dann hatte der Beamte wohl verstanden, um was es ging. »Keiner von denen kennt die Höhle Gongon«, sagte Tante Dieter. »Sie schicken morgen um 10 zwei Funktionarios vorbei, um die Sache aufzunehmen. Denen müsst ihr dann die Stelle zeigen.« »Hier, guck mal, Tante Dieter«, sagte Gilo. »Das habe ich in dem Beutel gefunden, den er um den Hals getragen hat.« Gilo holte den gefalteten Zettel und die kleine Tabakdose aus seiner Hosentasche und legte sie auf die Bank. Zuerst öffnete er die Dose. Darin befand sich eine kleine Schachtel aus Holzfurnier. Das aufgeklebte Etikett zeigte eine Sonne und die Aufschrift »Phosphorus de Seguranza«, Sicherheitszündhölzer. Im Inneren der Schachtel lagen 8 dieser Zündhölzer mit einem dunkelbraunen Kopf, deren Besitz 1947 auf einen gewissen Wohlstand schließen ließ. Dann entfaltete Gilo vorsichtig den Zettel, an dessen Faltstellen das Papier schon auseinanderfiel. Es handelte sich um einen amtlichen Vordruck, der handschriftlich ausgefüllt war. Die Schrift war bräunlich und verblichen, aber noch lesbar. Das Dokument trug die Überschrift Certidão de Óbito, war also ein Totenschein. Bescheinigt wurde der Tod von Augusta Amália Neves Mendes am 14. Tage des Monats Februar im Jahre 1947. »Mein Vater hat Augusta Mendes erwähnt«, sagte To.
Ich glaube, sie war die Mutter von meinem Urgroßvater Domingo, der vor ein paar Jahren in Covafigueira beerdigt wurde. Sie ist bloß 24 Jahre alt geworden und in Cabeza do Monte während der großen Hungersnot gestorben. Domingo ist dann wohl bei Verwandten aufgewachsen. Guck mal hier. Dieter deutete auf ein paar Zeilen weiter unten. Da wird der Vater der Toten genannt. Ricardo Xavier Mendes. Er hat den Totenschein seiner Tochter bei sich getragen. O meu Deus. Alle drei schauten sich betroffen an. Plötzlich hatte sie die weit zurückliegende Vergangenheit mit voller Wucht getroffen. To, immer noch ziemlich mitgenommen von den Ereignissen des Tages, verabschiedete sich und ging nach Hause. Se und Carla schauten ihren Sohn erst erwartungsvoll und dann besorgt an, als sie seinen bekümmerten Gesichtsausdruck sahen. »Junge, was ist passiert?« fragte Carla. To schluckte. »Wir haben eine Leiche gefunden, da wo das Messer lag.« Und dann erzählte er die ganze Geschichte, ab und zu unterbrochen von Se, der alles wie immer ganz genau wissen wollte. Da geht Rico in eine Höhle, obwohl er davor eine Heidenangst hat, zwängt sich durch eine Felsspalte und stirbt. So kann es ja wohl nicht gewesen sein. Se lehnte sich auf dem Sofa zurück und dachte nach. Vielleicht war er schon tot und jemand hat ihn dorthin gebracht, um die Leiche zu verstecken. Und dabei ist das Messer aus seiner Tasche gefallen. Vielleicht wurde er ja sogar umgebracht. Se, so etwas solltest du nicht sagen, flüsterte Carla erschrocken. Auf jeden Fall müssen wir die Polizei verständigen, sagte Se. Tante Dieter hat das schon gemacht. Sie kommen morgen und wollen sich das ansehen.

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1: In dieser 13. Ausgabe der Sendung Ahora di Criolla gab es die ersten beiden Teile der Abenteuer von Gilo und To. Die Geschichte hat insgesamt 4 Teile und die Teile 3 und 4 gibt es in der 14. Ausgabe. Weiter geht's mit dem Programm von Radio Fratz. 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

0: Und guten Abend, liebe Hörerinnen und Hörer im Auto oder zu Hause, liebe Lora- und Kolibri-Fans. Heute wieder Fremde Heimat, die Sendung der interkulturellen Stiftung Kolibri. Mein Name ist Yvonne Stahasi, ich arbeite ehrenamtlich bei Kolibri. Unsere Sendungen können Sie alle zwei Monate am dritten Dienstag des Monats um 19 Uhr hier auf Radio Lora 92,4 hören. Heute lautet unser Thema Migration und Arbeitsmarkt. Und ich freue mich ganz besonders, Frederik Ostermeier hier bei mir im Studio begrüßen zu können. Er ist Wirtschaftsingenieur, Digitalexperte und Mitglied der Grünen. Willkommen, Herr Ostermeier. Schön, dass Sie da sind.
1: Schön, dass ich hier sein darf.
0: Ja, freue mich. Ganz kurz zu Kolibri. Wir sind eine gemeinnützige Münchner Stiftung, die seit über einem Vierteljahrhundert Projekte für Migrantinnen und Menschen mit Fluchterfahrung unterstützt, um ihnen die Integration in Deutschland zu erleichtern. Wir veranstalten vielfältige Kulturevents und die Eintrittsgelder und Spenden kommen dann fast uneingeschränkt unseren Projekten zugute, da wir alle ehrenamtlich tätig sind. So wie ich eben auch. Genauere Informationen finden Sie auf unserer Website www.kolibri-stiftung.de und auf Instagram und Facebook. So, und nun stelle ich Ihnen unseren Gast vor. Frederik Ferit Ostermeier. Sein Name lässt auf Anhieb nicht unbedingt erkennen, dass er Wurzeln nicht nur in Deutschland, sondern auch in Tunesien hat. Er wurde vor 36 Jahren als Sohn einer tunesischen Schneiderin und eines deutschen Fensterbauers in Ingolstadt, beziehungsweise ich glaube in der Nähe von Ingolstadt, geboren. Er ist Wirtschaftsingenieur und Digitalexperte und arbeitet heute bei BMW hier in München. Ich habe ihn eingeladen, weil ich mit ihm über unser Thema Migration und Arbeitsmarkt sprechen will. Denn der kürzlich veröffentlichte nationale Bildungsbericht hat ja wieder einmal gezeigt, wie sehr die Bildungschancen in Deutschland von Herkunft und von sozialen Faktoren abhängen. Kinder aus Familien mit Einwanderungsgeschichte gelten dabei als besonders benachteiligt. Wenn man sich aber die Lebensgeschichte meines Gastes anschaut, möchte man das gar nicht glauben. Er ist Einser-Abiturient, hat exzellente Abschlüsse an der TU München, hat wissenschaftliche Publikationen veröffentlicht und einen Doktortitel. Aber dazu später mehr. Jetzt erstmal Musik. Ja, wir haben ein sehr schönes Stück gehört gerade. Und ich sollte vielleicht erklären, als Teil unserer Sendung bitten wir unsere Gäste immer, ein paar Musikstücke auszusuchen, die ihnen wichtig sind. Was haben wir denn jetzt gerade gehört und warum haben Sie dieses Lied ausgesucht?
1: Es ist ein ziemlich schönes Lied, das heißt Sidi Mansour. Und es ist wahrscheinlich das klassischste tunesische Lied überhaupt. Also das kennt jeder Tunesier, jeder, der auch im Urlaub ist, jeder, der mal auf einer Hochzeit war, hört dieses Lied. Es ist eigentlich... Ja, man kann nicht sagen, das Nationallied, aber eines, das so ein bisschen auch das Lebensgefühl der Menschen dort am besten ausdrückt. Und da ich aus Tunesien komme, dachte ich, ich bringe das mal mit, um so ein bisschen auch einfach diese Welt vielleicht für den einen oder anderen zu öffnen, weil es ein wunderschönes Land ist und kann jedem nur empfehlen, mal das Land zu bereisen.
0: Ja, es ist, hat irgendwie schon gleich ein bisschen tunesisches Feeling hier ins Studio gebracht, finde ich ganz toll. Vielleicht können Sie uns auch erzählen, was Tunesien und die tunesische Musik für Sie eigentlich überhaupt bedeutet.
1: Tunesien ist das Land, wo meine Familie herkommt. Das ist sozusagen das erste Große. Meine gesamte Verwandtschaft oder mein gesamter mütterliche Teil meiner Verwandtschaft ist dort. Ich bin eigentlich mindestens einmal oder zweimal im Jahr dort, besuche meine Tante, meine Cousinen, die Kinder meiner Cousinen. Das ist einfach Familie und Familie ist wunderschön, vor allem wenn man da einfach sein kann. Und man ist nicht in einem anderen Land einfach nur Tourist, sondern man ist Teil dieser Kultur. Man ist direkt dort, erlebt das Land ganz normal, so wie man auch hier den Alltag erlebt. Und das ist etwas Besonderes. Das ist etwas, was ich immer wertgeschätzt habe, dass ich von Anfang an sozusagen zwei Heimaten hatte. Und tatsächlich wichtiger als tunesische Musik ist ehrlich gesagt tunesisches Essen. Das ist etwas, das koche ich auch hier ständig. Und wahrscheinlich eine der unterschätztesten Küchen, die man sich so vorstellen kann. Viele kennen die italienische Küche. Viele wissen aber gar nicht, dass die Tunesier neben den Italienern die größten Pasta-Konsumenten sozusagen der Welt sind, pro Kopf. Und es ist ähnlich von vielen Gerichten her, aber eine ganz andere Gewürzwelt. Und super spannend. Also kann ich nur jedem empfehlen, sich da mal ein bisschen reinzuschauen.
0: Was ist denn Ihr Lieblingsgericht?
1: Mein Lieblingsgericht ist tatsächlich etwas, also man nennt es Pad. Das sind einfach tunesische Nudeln in einer super leckeren Soße, Tomatensoße. Ist ein bisschen mehr kümmellastiger, kommt mit Harissa. Harissa ist die scharfe Paste und einfach toll.
0: Ich krieg schon gleich Hunger her. Nochmal zu diesem Begriff der Heimat. Sie sind ja in einem kleinen Dorf in der Nähe von Ingolstadt geboren und ich glaube auch dort aufgewachsen bei Ihrer Mutter. Ich glaube, Ihre Mutter, bitte korrigieren Sie mich, war, glaube ich, alleinerziehend, da sich Ihre Eltern getrennt hatten. Mhm. Also wo ist denn Heimat für Sie? Ist Heimat Deutschland, ist Heimat Tunesien, vielleicht beides, vielleicht noch was ganz anderes?
1: Ich glaube, die Heimat, meine Heimat ist die Welt. So würde ich es mal grob bezeichnen. Einerseits bin ich in Deutschland aufgewachsen und das ist für mich ganz klar Heimat, weil es auch ganz viel Deutsches ist, was mich einfach auch geprägt hat. Ich glaube, so etwas wie Ordnung, Pünktlichkeit etc., sowas ist bei mir, glaube ich, sehr prägend. Auch so ein bisschen das Thema Verantwortungsgefühl, Pflichtgefühl. Das sind so, glaube ich, typisch deutsche Werte, mit denen ich auch aufgewachsen bin. Andererseits ist aber auch sozusagen das Tunesische und das Arabische sehr stark bei mir präsent. Das sind dann so Sachen wie tatsächlich für die anderen Acht geben. Also immer nicht nur auf sich selbst gucken, sondern auch immer die anderen im Blick behalten. Was etwas ganz, ganz Wichtiges ist, was übrigens auch in Deutschland oft präsent ist. Also manchmal sind Kulturen sich in gewissen grundlegenden Dingen ganz ähnlich. Aber was dort oft der Fall ist, ist, dass man Dinge viel lockerer und mit mehr Geduld oft auch nimmt. Und das ist auch so etwas, was bei mir definitiv da ist. Aber es gibt für mich nicht diese eine Heimat, wo ich sage, genau an dem Ort bin ich. Es gibt auch viele andere Einflüsse, die ich in meinem Leben hatte, von unterschiedlichen Orten dieser Welt. Und am Ende des Tages ist es die Welt als Ganzes. Und im Endeffekt sind wir ein Volk der Menschen.
0: Das klingt sehr gut. Weil es heute ja unter anderem um Bildung gehen wird, wollte ich Sie auch fragen. Ich habe gelesen, in München sprechen angeblich 55% der Grundschulkinder nicht Deutsch als Muttersprache. Und das ist ja schon mal eine gewisse Hürde für viele Kinder mit Migrationshintergrund. Wie war das denn bei Ihnen? Welche Sprache wurde bei Ihnen zu Hause gesprochen? Französisch, Arabisch? Konnten Sie Deutsch, als Sie eingeschult wurden?
1: Also man muss dazu sagen, meine Mama ist erst ein Jahr, bevor ich geboren wurde, nach Deutschland gekommen, konnte dementsprechend auch noch kein Deutsch damals. Gerade in ihren ersten Jahren hat sie so peu à peu gelernt. Hieß also auch, ich habe als Kind eher Arabisch-Französisch sozusagen mitbekommen, aber dann auch so ein bisschen Deutsch. Mein Vater war damals auch vor allem in Ostdeutschland, er war Fensterbauer, da wurde viel aufgebaut. Entsprechend war er oft auch eben nicht da, meine Mama war halt zu Hause. Dementsprechend, also so peu à peu haben wir dann immer mehr Deutsch gesprochen, gerade als ich dann so Richtung Kindergarten und Richtung Schule gekommen bin, hat meine Mama dann auch gesagt, sie möchte, dass wir zu Hause dann auch wirklich immer mehr Deutsch sprechen, damit auch sie das gleichzeitig mit uns Kindern mitlernt. Und dass das tatsächlich 55% der Grundschulkinder nicht Deutsch als Muttersprache haben, das ist eigentlich bei vielen Leuten, die den anderen Hintergrund haben, ganz, ganz normal. Weil nicht jeder, also gerade das Deutsche ist auch nicht so leicht und es braucht auch Zeit, bis man das tatsächlich wirklich gut kann.
0: Das ist richtig, ja. Und wie war das dann in der Schule? Haben Sie sich da irgendwie, war das schwierig für Sie? Haben Sie sich da irgendwie als Migrationskind irgendwie ausgegrenzt gefühlt und vielleicht auch Rassismus oder Mobbing erlebt? Oder wie war das damals für Sie?
1: Also ausgegrenzt würde ich jetzt nicht sagen. Also wir hatten, glaube ich, ein ganz gutes Dorf, in dem man gegenseitig auf sich Rücksicht genommen hat. Also da war ich eigentlich ziemlich zufrieden. Natürlich gab es da auch immer die ein oder anderen Momente. Keine Ahnung. Also es gab zum Beispiel eine Italienerin, die hatte auch eine Eisdiele im Dorf. Da waren wir dann auch oft und da gab es dann auch mal jemanden, der gesagt hat, ja, diese halbschwarzen Kinder, die sollen doch bitte nicht hier sein. Wo dann die Italienerin gesagt hat, hey, du gehst mal raus, die sind gerne hier. Und man erlebt das. Das ist Alltag, den erlebt man, aber das ist nicht die große Menge. Also die große Menge der Menschen, so habe ich das immer erlebt, auch schon als Kind, hat eigentlich kein Problem damit, wenn jemand einen anderen Hintergrund hat. Oft ist da sogar sehr viel Interesse und Neugier da. Aber es gibt die anderen, die eben durchaus rassistisch sind. Und man wird als Mensch mit Migrationshintergrund dem auch begegnen. Also man wird kein Leben hier führen, ohne dass ihm das nicht begegnet. Aber es ist nicht die große Masse.
0: Aber als Kind, es scheint mir, so wie es klingt, ist es ihnen zwar begegnet, aber es war dann, sie hatten eigentlich eine gewisse Resilienz. Also sie haben das gar nicht so, das hat sie gar nicht so erschüttert oder sehe ich das falsch?
1: Ich glaube, für Eltern ist das eher was Schwierigeres. Mhm. Weil solange man ein Kind ist, müssen Eltern sozusagen für ihre Kinder da sein und sie in solchen Momenten dann auch beschützen, wenn da was ist. Ich habe das eher später gemerkt, wenn ich solchen Situationen begegnet bin. Aber als Kind ist es, glaube ich, eher für Eltern schwierig.
0: Mhm. Der neue Bildungsbericht, nationale Bildungsbericht, spricht von einer ganz besonderen Benachteiligung von Kindern mit Einwanderungsgeschichte, habe ich ja schon erzählt. Ihr mittlerer Name ist Ferit, wenn ich das richtig ausspreche, und bedeutet im Arabischen offenbar so etwas wie einzigartig oder außergewöhnlich. Und außergewöhnlich gut waren offenbar auch ihre schulischen Leistungen. Dabei stammten sie ja nicht aus einer privilegierten Familie. Und sie haben einmal gesagt, ich kenne die Härten des Lebens, ich weiß, was es bedeutet, von Hartz IV zu leben und sich mit einer alleinerziehenden Mutter wieder rauszukämpfen. Ich weiß, was es bedeutet, wenn die eigene Mutter drei Jobs nachgehen muss. Erzählen Sie uns doch bitte von Ihrer Kindheit ein bisschen und wie Sie es geschafft haben, so gut in der Schule zu sein. Gab es da auch Schwierigkeiten und Hürden, die Sie überwinden mussten? Einen besonderen Lehrer, der Sie vielleicht gefördert hat? Was war denn das Geheimnis Ihres schulischen Erfolgs?
1: Vielleicht fange ich kurz mit dem Namen an, weil da gibt es auch eine witzige Geschichte eigentlich dazu. Meine Mama hat damals, hat sie mir immer erzählt, lange überlegt, wie sie mich nennen wollte. Sie wollte mich eigentlich Ahmed nennen. Am Ende ist aber Ferit draus geworden, Frederik Ferit, weil meine Oma gesagt hat, du kannst dein Kind nicht so einen offensichtlich ausländischen Namen geben. Das wird zu negativen Konsequenzen führen. Und dementsprechend habe ich meinen arabischen Namen als zweiten Teil mitbekommen, aber nicht als meinen Hauptnamen. Tatsächlich, wenn ich sozusagen in arabischen Kreisen unterwegs bin, werde ich Ferit genannt. Wenn ich in deutschen Kreisen unterwegs bin, nennen mich alle Frederik oder Freddy. Also das vielleicht so als kleine erste Einordnung. Also meine frühe Kindheit, die war definitiv nicht von Hartz IV geprägt. Also da waren meine Eltern ja noch zusammen. Aber als meine Mama dann, ich bin dann mit meiner Mama nach der Scheidung mitgegangen. Und dann war es schon so, dass meine Mama dann auch sozusagen keinen Job hatte. Sie musste dann erstmal sozusagen damals zur, ich weiß gar nicht mehr, ob es Arbeitsagentur damals hieß oder Jobcenter schon. Aber es waren dann einige Jahre, wo sie tatsächlich dann auch in Hartz IV war, hin und wieder mal ein Praktikum gemacht hat, bis sie dann mal Fuß gefunden hat als Kellnerin. Und da hat sie dann aber tatsächlich auch drei Jobs gehabt. Also einerseits Kellnern, damals im Restaurant, dann sozusagen noch ein Café, wo man dann noch geht und dann noch bei einem Partyservice das ganze Geschirr dann immer am Wochenende noch zusätzlich abwaschen. Also die ist abends nach Hause gekommen und war platt.
0: Ja, daher konnte sie ihnen doch sicher nicht bei den Schulaufgaben helfen oder sie da wirklich fördern, wie das vielleicht andere Eltern konnten.
1: Nee, das definitiv nicht. Also sie hat gerade so in den frühen Jahren, sie hat halt immer geschaut, dass wir Zeit haben für so etwas. Dass wir auch zumindest immer alles hatten, was wir für die Schule gebraucht haben. Das war ja wichtig. Deswegen ist sie auch arbeiten gegangen, damit es uns nicht an irgendwas gefehlt hat. Damit ich, wenn ich ein Buch haben wollte, das Buch mir auch kaufen konnte. Dafür hat sie sich aber abgerackert. Aber sie hat da vieles ermöglicht. Aber machen musste ich selber. Also ich musste relativ früh einfach lernen, selbstständig zu sein. mich selber zurechtzufinden. Und ehrlich gesagt, ich glaube, dass das auch manchmal nicht schlecht ist, wenn man auch mal sich selber freischwimmen muss und nicht alles auf ein Tablett serviert bekommt, sondern im Leben seinen eigenen Weg findet. Und auch wenn ich mal Kinder habe, werde ich sie von Anfang an dazu erziehen, selbstständig zu lernen, zu leben und zu lernen. Weil das ist, was am Ende des Tages, glaube ich, auf Dauer auch trägt.
0: Aber gab es irgendjemanden, der Ihnen da doch vielleicht ein bisschen irgendwie besonders irgendwie unter die Arme gegriffen hat? Irgendein Nein. Lehrer, der gesagt hat, da ist hier ein begabtes Kind? Oder
1: Nein.
0: Einfach, Sie haben das alles aus sich selbst heraus dann geschafft?
1: Meine Mama hat immer gesagt, lern. Wenn du mal ein gutes Leben haben willst, lern. Das ist dein einziger Weg. Mhm. Also diese Grundhaltung, die war bei uns da. Aber ich glaube, das ist auch etwas, das ist in vielen arabischen Familien da. Ist dann nur die Frage, schafft man es, sich sozusagen auf das zu konzentrieren oder nicht? Mein Bruder zum Beispiel, der hat sich da viel schwerer getan. Der konnte diesen Weg nicht gehen. Mhm. Der ist aber auch zu meinem Vater damals eben auch gegangen. Das heißt, also die Biografien selbst von Menschen mit dem genau selben Hintergrund können ganz unterschiedlich sein.
0: Mhm. Ja, nun kommen wir zu unserem nächsten Musikstück. Julia Cäsar fliegt durch die Zeit. Was hat es

0: resilienter auch im Leben, weil Anime eben das Leben schon in seiner Wirklichkeit oft auch darstellen und gar nicht so rosa-rot sind. Und das, glaube ich, tut auch ganz gut. Und das ist ein Glied, ich glaube, das kennen einige von Inuyasha. Und das ist eine schöne Version davon.
1: Sie hören die Sendung Fremde Heimat der interkulturellen Stiftung Kolibri, heute mit dem Thema Migration und Arbeitsmarkt. Und mein Gast ist Frederik Ostermeier. Ja, ganz aktuell, kurz, die WM ist gerade zu Ende gegangen. Weder Deutschland noch Tunesien haben es eigentlich sehr weit gebracht, leider. Und Sie sind, das hatten Sie mir verraten, früher sehr aktiv gewesen beim Fußballspiel, glaube ich. Und auch ein großer Fußballfan. Wem haben Sie denn die Daumen gedrückt?
0: Also im normalen Leben drücke ich immer dem VfB Stuttgart die Daumen. Bei der WM war es am Ende tatsächlich England. Im Finale dann Spanien.
1: Aha, naja, bei Spanien lagen Sie ja dann tatsächlich auch ganz richtig. Thema Fußball hat ja irgendwie auch etwas Völkerverbindendes, sagt man immer, eine Möglichkeit, sich nonverbal zu betätigen. Und hier in München gibt es das Straßenfußballprojekt Bund kickt gut. Das kennen Sie vielleicht, das Kindern mit Migrationshintergrund helfen will, sich in Deutschland einzuleben und nebenbei auch Werte wie Fairness und Teamfähigkeit zu erlernen. Erzählen Sie doch ein bisschen, welche Bedeutung das Fußballspielen in Ihrem Leben hatte oder hat.
0: Fußball hat schon eine große Bedeutung bei mir eigentlich immer im Leben gehabt. Was ganz witzig war, ich war während der Schulzeit eigentlich in keinem echten Verein, aber wir hatten in der Schule so einen Hobbyfußballverein gegründet, den haben wir dann HFC genannt, also für Hobbyfußballclub. Und wir waren dann einfach in einem Dorf und haben uns sozusagen immer Sonntag einmal getroffen. Und das war eigentlich ziemlich cool, weil das hat mit ein paar Leuten aus der Schule angefangen. Am Ende wurde es immer größer und wir waren teilweise 30, 40 Leute, die dann richtige Turniere sozusagen aus dem Boden gestampft haben. Und das war einfach cool, weil es einfach Gemeinschaft war. Und das, glaube ich, ist das Wichtigste beim Sport. Sport ist Gemeinschaft und es ist völlig egal, wer da dabei ist. Jeder ist da willkommen. Wir haben dann teilweise auch viele Mädchen gehabt, die dann teilweise auch mitgespielt haben. Also es war eigentlich ein bunter Haufen und das ist cool. Und da sind wir auch wieder bei Bund kick gut. Fußball ist einfach ein Ort, wo es bunt wird.
1: Wo es bunt wird, wo man aber auch, könnte ich mir vorstellen, wenn man neu nach Deutschland kommt, Freunde finden kann. Und das gehört ja irgendwie auch dazu, zum Leben, auch zur Arbeitswelt, dass man Kontakte macht, Kollegen findet. Und oft ist dann ist Fußball, glaube ich, so eine Brücke dazu. Man muss nicht unbedingt verbal kommunizieren. Haben Sie diese Erfahrung auch gemacht? Vielleicht nicht selbst, weil Sie ja gut Deutsch sprechen, aber im Bekanntenkreis.
0: Ich habe immer noch gute Freunde vom Fußball früher. Also tatsächlich, Freundschaften entstehen, wenn man Zeit miteinander verbringt, wenn man auch mal Menschen kennenlernt, die man sonst nicht im Arbeitsleben oder so kennenlernt. Und Fußball ist da eine super Möglichkeit. Also habe ich genauso erlebt. Und für viele, glaube ich, war es tatsächlich auch einfach etwas Integrierendes, etwas, worauf man sich immer gefreut hat. Und wo man mit ganz anderen Leuten auch mal zu tun hat. Und das ist cool.
1: Ja, und es gibt ja auch Unternehmen, die eigene Fußballmannschaften haben, wo man dann eben quer durch die Hierarchien auch einfach sich dann mal privat trifft und einfach Sport macht, oder? Ich weiß nicht, gibt es
0: Absolut.
1: das bei BMW auch, oder?
0: Bei BMW gibt es auch solche. Ich glaube, das gibt es auch, aber das weiß ich tatsächlich gar nicht so genau. Aber normalerweise gibt es sie in allen Unternehmen.
1: Ja. So, und jetzt hören wir das nächste Stück. Da geht es jetzt um Fußball. Shakira, Waka Waka, This is for Africa. Das war ja der offizielle FIFA-Song der WM in Südafrika im Jahr 2010. Wollen Sie dazu noch was ergänzen? Sie haben es ja ausgesucht.
0: Ja, gerne. Also ich glaube, es ist wahrscheinlich der bekannteste Fußballsong, den alle so im Kopf haben. Deswegen habe ich ihn auch ausgesucht. Aber generell mag ich auch Shakira sehr gerne. Hat auch tolle Stücke, war auch bei dieser WM wieder mit dabei. Und es ist einfach so ein wunderschöner Song aus den 2010er Jahren, wo man ja, oder aus den frühen 2010ern, späten 2000er Jahren, wo man ja das Gefühl hatte, die Welt wächst komplett zusammen. Und wir sind in einem besseren Zeitalter angekommen und ich glaube, das drückt das bisschen aus.
1: Ja, ein wirklich super Song, muss ich sagen. Man swingt gleich mit. Zurück zum Ernst des Lebens. Sie waren in der Schule, glaube ich, besonders gut in Mathe und Naturwissenschaften. Dennoch wollten Sie ursprünglich im Studium eine ganz andere Richtung einschlagen. Welche war das denn?

0: Tatsächlich war ich in der Schule deutlich besser noch in, oder was heißt deutlich besser? Ich war, glaube ich, in allem ganz gut, aber in Sprachen, Geografie und Erdkunde, das war eigentlich, Geografie und Geschichte meinte ich, das ist eigentlich das, was so mich am meisten interessiert hat. Dementsprechend wollte ich eigentlich auch eher in diese Richtung, Geschichte, sehr nah am Thema Archäologie. Also ich habe tatsächlich überlegt, ob ich Archäologie studiere, weil das super spannend gewesen wäre, habe ich dann aber nicht gemacht. Weil man muss am Ende des Tages auch mal sein Brot wirklich verdienen. Interesse hatte ich aber auch an vielen anderen Sachen und ich habe mich dann für ein Studium entschieden, das sozusagen eine Kombination aus in sozusagen Maschinenbau und der Betriebswirtschaftslehre war. Genau.
1: Wenn Sie mal einfach träumen würden, wenn Sie ein wohlhabenderes Elternhaus gehabt hätten, hätten Sie sich dann vielleicht doch für ein anderes Fach entschieden, wenn es nicht darauf angekommen wäre, den Lebensunterhalt zu verdienen? Oder hätten Sie sich ohnehin letztlich für Maschinenbau und Management interessiert und diesen Weg eingeschlagen?
0: Also ich hätte, glaube ich, auch so Management und Technology studiert, weil es mir auch so ein bisschen um das Thema Impact ging. Also was kann ich am Ende des Tages damit machen? Als Archäologe hätte ich einen deutlich geringen Impact. Das wäre super interessant. Das ist etwas, das kann ich wahrscheinlich auch in der Zukunft noch machen, wenn ich das möchte. Ich habe mir immer gesagt, vielleicht mit 40 mache ich nochmal was anderes. Aber ich hätte mich für denselben Studiengang entschieden.
1: Ja, und woher kommt denn Ihre Begeisterung für Produktionsabläufe und Logistik? Das erscheint einem ja auf Anhieb jetzt eher ein bisschen trockener, aber für Sie ist das ja sehr wichtig. Sie sind da sehr enthusiastisch. Vielleicht erklären Sie es uns ein bisschen.
0: Es ist ganz ehrlich kein bisschen trocken. Also Produktion, Logistik ist super spannend, muss man tatsächlich sagen. Das sind Sachen, die ich dann auch im Studium aber auch erst kennengelernt habe. Also das war nicht so, dass ich am Anfang meines Studiums schon wusste, dass das genau die Bereiche sind, die super interessant sind. Aber sie haben halt zwei Komponenten. Sie haben einerseits eine sehr, sehr starke technische Komponente, aber gerade auch Produktion und Logistik eine starke menschliche Komponente. Also der Mensch spielt eine unfassbar große Rolle. Und Systeme, in denen beides sozusagen präsent ist, sich anzuschauen, zu optimieren, zu verbessern, das ist halt unfassbar spannend. Da gibt es unfassbar viele interessante Fragestellungen. Und das habe ich seit meinem Studium bis heute eigentlich immer so. Also es gibt keinen Tag, wo sich nicht eine neue interessante Frage stellt.
1: Sie haben dann auch sich selbst das Programmieren und Coden beigebracht. Wie kam das?
0: Es war auch Teil des Studiums. Also man muss dazu sagen, ich hatte sozusagen ein Studium, bei dem man immer irgendein Problem aus der Produktion oder Logistik hatte, das dann halt mathematisch formuliert hat, um das wirklich sauber haben zu können. Dann halt sich überlegt hat, welchen Algorithmus brauche ich, um das zu lösen. Diesen Algorithmus auch oft selbst sich überlegt hat. Und dann Algorithmen musst du coden. Also du musst programmieren. Programmieren ist sozusagen das Handwerkszeug, damit man ein Problem lösen kann. Und ich wollte eigentlich nie dabei bleiben, ein Problem zu beschreiben, irgendwie nur ein Konzept aufzustellen, sondern ich wollte immer in der Lage sein, wenn ich ein Problem angehe, dass ich es halt bis zum letzten Schritt hin lösen kann.
1: Sie haben ja an der TU studiert hier in München und ich würde gerne ein bisschen nachfragen noch, was könnten denn die LMU und die TU besser machen, um Studenten aus Einwandererfamilien oder Studenten, die aus dem Ausland zu uns kommen, das Studieren und das Leben in München zu erleichtern? Also zum Beispiel, es gibt ja Sprachbarrieren, es ist schwierig, in München eine Wohnung zu finden, es ist auch sozial vielleicht nicht immer so einfach. Vielleicht haben Sie da ein paar Ideen.
0: Kann ich gerne mitgeben. Also es ist aber nicht nur Aufgabe der TU oder der LMU, sondern da spielt auch sozusagen die staatliche Struktur eine große Rolle. Ich glaube, das erste große Thema ist einfach Wohnung. Also zum Beispiel in China ist es so, dass an vielen Universitäten nur neue Studienplätze geschafft werden, wenn gleichzeitig neue Wohnheimplätze geschafft werden. Da ist eine, also gibt es viele Universitäten, da gibt es eine 1:1-Abdeckung zwischen Studienplätzen und Wohnheimplätzen. Das haben wir in Deutschland nicht im Wohnheim. Wir haben hier viel zu wenig Wohnheimplätze. Also da sind wir zwingend gefordert, wirklich auch viel zu tun, weil nur damit ermöglichen wir Studenten wirklich auch in der Breite hier problemlos wohnen zu können. Tatsächlich ist es auch so, dass viele ausländische Studierende in Studentenwohnheime gehen. Und das ist gut. Also das ist auch oft der Ort, wo sie dann andere Leute kennenlernen, sowohl Deutsche als auch eben auch andere ausländische Studierende und mit ihnen in Kontakt kommen. Das heißt, ich glaube, über das Thema Wohnheim kann man extrem viel machen. Beim Thema Sprache hat sich ehrlich gesagt an den Unis auch einiges getan. Also als ich angefangen habe zu studieren, hat man bei manchen Studiengängen erst angefangen, Dinge auf Englisch zu machen. In der Wissenschaft machen wir alles auf Englisch. Also es ist eigentlich völlig antiquiert, in den Ingenieurswissenschaften oder in Wirtschaftswissenschaften noch irgendwas auf Deutsch im Studium zu machen. Englisch ist die Sprache, die wir da alle sprechen. Und dementsprechend, glaube ich, täte der ein oder andere Studiengang gut, weiterhin da auszubauen.
1: Aber sozial, ich meine, die amerikanischen, englischen Unis machen da ja viel mehr. Da wird man viel stärker integriert. Und das gibt es in Deutschland nicht. Da ist man ja irgendwie, was diesen Bereich angeht, ganz auf sich selbst gestellt.
0: Ja, aber es ist auch, glaube ich, Teil von Deutschland. Wir ticken da anders. Wir überlassen das halt viel mehr den Menschen, sich selber zu finden als Gruppen. Und Ich glaube, das ist so etwas, da muss man nicht unbedingt das übertragen, was woanders der Fall ist. Mehr diesen, also wenn man zum Beispiel, ich war auch viel an Oxford zum Beispiel an der Uni, da hat man wirklich sozusagen diesen Campus-Gedanken, das haben wir hier nicht wirklich an den Universitäten, sondern jeder geht danach nach Hause. Genau.
1: Ja, jetzt hören wir das nächste Musikstück. Das heißt Auf deinen Straßen. Und was sagt das denn über Ihr Verhältnis zum Leben in München aus?
0: Vielleicht vorweggeschickt, das ist von einem Künstler, den vielleicht gar nicht so viele kennen, Brunke, ein junger deutscher Künstler, der aber ganz interessante Lieder macht. Ich fand es ein sehr passendes Lied, weil als ich nach München gekommen bin, ist das eine Großstadt. Ich komme aus viel kleineren Verhältnissen und musste sozusagen auf diesen Straßen ganz neu zurechtkommen. Aber gleichzeitig war es auch so, dass es viel offener für mich war. Also ich konnte sozusagen mein Leben freier gestalten, als ich das davor hatte. Ich glaube, das geht vielen so, die aus einer kleineren Stadt mal wegziehen und dann sagen, okay, ich möchte jetzt mein Leben so leben, wie ich das will. Und so ein bisschen drückt es das Lied auch aus.
1: Ja, Sie haben ja an der Uni auch als wissenschaftlicher Mitarbeiter gearbeitet, glaube ich. Und sich dann aber letztlich doch für eine Karriere in der Industrie entschieden. Wie kam das? Warum?
0: Also erstens, die Forschung lag mir immer am Herzen, liegt sie immer noch. Also ich forsche auch jetzt immer noch. Zum Beispiel letzte Woche kam von mir auch mal wieder eine neue wissenschaftliche Veröffentlichung raus. Also da ist eine große Leidenschaft da. Ich schaue auch immer, dass ich tatsächlich auch bei meiner aktuellen Arbeit immer recht nah an dem bin, wo auch in der Wissenschaft sozusagen die Grenze gerade zum Unbekannten verläuft. Das finde ich persönlich sehr spannend. Tatsächlich war es eine relativ einfache Sache. Ich kann auch in der Industrie forschen. Ich kann auch in der Industrie Dinge nach vorne bringen. Deswegen war das für mich eine Möglichkeit, dort genau das zu tun, was ich gerne tun will. Aber ich habe dort die Infrastruktur, die ich brauche. Und das sind in meinem Fall beispielsweise Daten.
1: Ja. Dann kam also der erste Job beim Getränkehersteller Krones. Das war, glaube ich, nicht immer ganz einfach. Sie haben im Vorgespräch mal erwähnt, dass es da auch ein bisschen Rassismus und Diskriminierung gab, offenbar. Was ist da passiert?
0: Genau, ich kann jetzt mal einen Fall erklären. Ich habe aber tatsächlich auch mehrere erlebt. Bei einem Fall, das war noch relativ zu Beginn, bin ich einfach sozusagen durch die verschiedenen Bereiche durchgegangen und habe die entsprechenden Ansprechpartner sozusagen kennengelernt. Da war es halt durchaus auch mal so, dass ich bei jemandem war, der für den Bereich verantwortlich war und der dann meinte, ja, aber Sie sehen jetzt nicht so ganz deutsch aus. Wo kommen Sie denn her? Habe ich halt gesagt, meine Mutter kommt aus Tunesien. Ich bin Tunesier. Kam halt sofort, ja, die kenne ich. Die gibt es bei uns auch in der Nachbarschaft. Die sperren ständig ihre Frauen ein. Ist das bei Ihnen auch so? Also sowas kommt halt tatsächlich vor.
1: Was sagt man denn dann?
0: Man sagt erstmal, das ist nicht so. Aber man braucht auch manchmal ein bisschen härteres Fell. Manche meinen das gar nicht so negativ, wie es gemeint ist oder wie es ausgesprochen ist. Aber man muss da trotzdem sagen, die Welt sieht ein bisschen anders aus, als sie in deinem Bild vielleicht gerade ist. Mhm. Und das muss man auch dann deutlich sagen.
1: Ja, also letztlich war es ja dann doch, glaube ich, ein Erfolg bei Krones. Sie konnten da sehr früh Verantwortung übernehmen und als Projektleiter die Logistik eines Fertigungswerkes komplett neu gestalten. Ich meine, als junger Berufseinsteiger, das ist ja beachtlich. Wie haben Sie das denn geschafft?
0: Eigentlich war es ganz interessant. Ich war davor kurz bei einer Beratung. Also das war eigentlich meine erste Stelle. Und dann hatte mich Krones abgeworben und die dachten eigentlich, dass ich schon seit Jahren arbeite. und hatten mir dann eigentlich eine ziemlich ein bisschen höhere Stelle gegeben, als sie den sonst einem Berufseinsteiger geben hätten sollen. War ganz interessant eigentlich. Also so ist das eigentlich dazugekommen. Und die haben halt gemerkt, dass ich mich auskenne. Mhm. Und dass ich wirklich weiß, was ich da tue. Ich habe mich aber auch komplett reingearbeitet. Und das war eine super interessante und spannende Zeit, muss ich tatsächlich sagen, wo ich auch viel noch gelernt habe. Und wo ich aber auch gelernt habe, wenn man was macht, dann muss man sich auch manchmal die Hände schmutzig machen. Wenn wir ein Lager umgeräumt haben, habe ich mitgearbeitet. Das gehört dazu. Man darf nicht nur sagen, hey, ihr anderen macht, sondern man muss mit Teil des Ganzen sein. Und dann funktioniert es.
1: Ja, dann kam der Wechsel zu BMW. Warum haben Sie sich dafür das Doktorandenprogramm beworben?
0: Also ich hatte schon nach dem Studium mir gesagt, ich möchte jetzt tatsächlich in der Industrie nochmal sehen, wo tatsächlich die Forschungsbedarfe auch sind, wo es sich wirklich lohnt, tatsächlich nochmal reinzugehen. Und dann habe ich bei BMW im Doktorandenprogramm angefangen, weil es eine Stelle gab, die ausgeschrieben war, wo ich mir dachte, okay, das geht eigentlich in die richtige Richtung. Bin dann auch zum Forschungsgespräch gegangen, habe dann auch erläutert, dass man dann nicht so ganz auf dem richtigen Dampfer war, sondern habe dann auch erläutert, wie das Problem tatsächlich so ein bisschen zu sehen ist. Das, glaube ich, hat dann ein bisschen beeindruckt, dass sich da jemand auskannte, sowohl in der Industrie als auch in der Forschung. Und dann habe ich das gemacht. Und das war eigentlich ziemlich cool, weil ich konnte selbst forschen. Und forschen finde ich etwas unfassbar Schönes. Also den Luxus, 3 Jahre dort forschen zu können und Forschung wirklich im Mittelpunkt zu haben und aber die ganzen Vorteile, die Industrie bietet, nämlich ich habe die Daten, ich kann wirklich real was tun, das war toll.
1: Und Sie haben dann auch tatsächlich den Doktortitel erhalten, den Sie ja ganz bescheiden immer verschweigen, habe ich den Eindruck. Ja, jetzt sind Sie seit 2020 bei BMW in der Softwareentwicklung tätig und verantworten dort mehrere eigenentwickelte Logistik-Software-Systeme. Können Sie uns ganz kurz ein Beispiel geben, um was es da geht oder damit wir ein bisschen besser verstehen?
0: Kann ich gerne. Also tatsächlich am Anfang waren es Logistik-Software-Systeme, die Mitarbeiter konkret einsetzen auf dem Shopfloor. Mittlerweile trage ich sozusagen die Verantwortung für die ganzen Datenanalysesysteme und die ganze Datenwelt sozusagen in der Inhouse-Logistik. Da haben wir dann verschiedene Systeme. Ich gebe jetzt mal ein Beispiel von dem, was am stärksten in der Nutzung ist, mit mehreren 100 Usern pro Werk. Das ist unsere Monitoring-Software. Das heißt, ich habe eine Software, in der in verschiedenen Boards genau dargestellt wird, was gerade in der Logistik im Werk passiert. Das heißt, wir haben komplette Transparenz über alles, was passiert, werten direkt aus, ob es irgendwo Probleme gibt und damit ist man sofort sozusagen, man weiß, wo man agieren muss und hat damit keinerlei Intransparenz mehr. Und das ist etwas, was im Unternehmen sehr geholfen hat und was, glaube ich, vielen den beruflichen Alltag sehr auch erleichtert hat, muss man wirklich sagen, ja.
1: Wie international ist denn BMW? Gibt es jetzt einen neuen Vorstandsvorsitzenden mit serbischen Wurzeln? Wie sieht das aus? Gibt es viele Nationalitäten? Gibt es eigene Förderprogramme für Mitarbeiter mit Migrationshintergrund oder überhaupt ausländisch aus dem Ausland? Wie sieht das aus? Und haben Sie da auch Verbesserungsvorschläge?
0: Ich müsste mal auf unsere BMW-Seite gucken. Da steht das nämlich immer drauf, aus wie vielen Ländern tatsächlich Mitarbeiter da sind. Aber es sind, glaube ich, mehr als 100. Es ist auch so. Also wenn man im Unternehmen ist, es sind Menschen jeglichster Herkunft. Also auch bei uns im Team Leute aus der Türkei, Leute aus Nigeria. Also es sind eigentlich von überall her. Und das war ehrlich gesagt immer sehr bereichernd, weil jeder auch seine unterschiedlichen Informationen oder Blickwinkel mit reinbringt, seinen unterschiedlichen Hintergrund. Und ich freue mich tatsächlich auch, dass wir jetzt einen CEO haben, der selber auch eben Migrationshintergrund hat. Das ist ein sehr starkes Zeichen.
1: Mhm. Ich denke mir, es ist Zeit für die nächste Musik. Ich hoffe, ich spreche das richtig aus. Die Band heißt Survive, Said the Prophet, das Stück Found and Lost. Und das hören wir jetzt erstmal. Ja, zurück zu Fremde Heimat, der Sendung der interkulturellen Stiftung Kolibri. Wir haben also jetzt eine japanische Band gehört mit einem geheimnisvollen Namen. Welche Bedeutung hat diese Band und dieses Stück für Sie?
0: Fange ich vielleicht kurz mal an. Japanisch. Japan ist so ein bisschen mein Sehnsuchtsland. Also war schon als Kind so immer das Land, das ich sozusagen als das eine Besondere hatte, wo ich unbedingt mal hin wollte. Habe ich dann letztes Jahr übrigens zum ersten Mal geschafft. Dieses Jahr bin ich dann schon wieder einmal in Japan. Ich habe tatsächlich da ein Stück ausgewählt, das ein bisschen anders ist als die anderen. Es ist ein bisschen härter, weil es, glaube ich, auch so ein bisschen mehr die Zeit der letzten Jahre auch darstellt. Auch in der Welt sind die Sachen nicht mehr so rosa-rot. Found and Lost ist, glaube ich, ein ganz schöner Titel. Ich glaube, viele suchen so ein bisschen Wege in dieser Welt. Und deswegen habe ich auch ein bisschen emotionaleres Lied an der Stelle gewählt. Ein bisschen rockiger auch.
1: Mhm. Ja, ich meine, Stichwort, es trübt sich etwas ein in der Welt. Ich glaube, das kann man eben auch sagen, was unser Verhältnis zur Einwanderung und zum Asylrecht betrifft. Wir wissen zwar in Deutschland, dass die Wirtschaft und die Gesellschaft dringend Einwanderung braucht angesichts der demografischen Entwicklung. Gleichzeitig wird das Asylrecht verschärft und das Klima wird rauer. Auch die politische Diskussion wird immer härter, immer ausländerfeindlicher. Haben Sie das eigentlich auch am eigenen Leib schon erlebt?
0: Ich war ja letztes Jahr auch Bundestagskandidat. Da ist es definitiv so, dass man dann auch manchmal in Situationen war, wo man schon gemerkt hat, dass manche nicht mehr zu gewissen Kompromissen oder zu einem gewissen Konsens bereit sind. Also ein Konsens, den wir, oder ein wir hatten eigentlich mal einen Konsens, dass wir Menschen, die etwas Schlimmes erlebt haben, dass wir denen helfen. Das ist das, worum es auch das Asylrecht gibt. Und da wird immer mehr Zweifel gesät. Und das finde ich eigentlich eine ziemlich bedauerliche Entwicklung. Denn auch wir in Deutschland haben früher erlebt, was Flucht bedeutet. Ich möchte nach dem Zweiten Weltkrieg erinnern, wo ich glaube, um die 12 Millionen Menschen hier in dieses Land kamen und wir waren in der Lage, das zu managen. Wenn wir uns heute schwer tun, dann liegt es nur daran, dass wir nicht in der Lage sind, Dinge gut zu managen. Und da hoffe ich, dass wir besser werden, weil Menschen sollte man immer helfen.
1: Man sollte Menschen immer helfen. Man muss natürlich auch irgendwie dagegenhalten, wenn es um die öffentliche Diskussion geht. Was kann man denn da machen?
0: Erstens präsent sein. Also wenn man nicht mehr in der Diskussion teilnimmt, dann wird es schwierig. Ich finde es zum Beispiel schwierig, dass sich viele auch in meiner Partei zum Beispiel von X entfernt haben. Also ich bin da weiterhin. Es gibt auch weiterhin einige aus meiner Partei, die dort sind. Aber wenn man dort nicht mehr ist, kriegt man nicht mal mehr mit, was dort diskutiert wird. Man ist auch nicht mehr Teil der Diskussion, sondern man geht in seine eigene Bubble. Und wenn man nur in die eigene Bubble geht, dann kann man nie solche Diskussionen gewinnen und auch nicht den gesellschaftlichen Trift in eine gewisse Richtung verhindern. Sondern da muss man rausgehen und Teil des Ganzen sein. Das habe ich zum Beispiel bei meiner eigenen Kampagne gemacht und ich bleibe auch weiterhin auf solchen Plattformen.
1: Aber Sie wurden wahrscheinlich dann auch angegriffen, ich meine verbal zumindest, weil, oder nicht?
0: Ja, also ich meine, ich hatte jetzt Glück, dass mir jetzt nie was Schlimmes passiert ist. Ich meine, das Schlimmste war, dass man halt angespuckt wird oder mal ein bisschen jemand neben einem steht und ein bisschen komisch anmacht, wo man nur denkt, okay, zum Glück hast du jetzt gerade kein Messer da. Aber ja, der Ton ist rauer geworden. Das habe ich die letzten Jahre schon gemerkt. Wenn ich mich erinnere, als ich damals 2021 im Wahlkampf unterstützt habe, das war viel angenehmer. Das war die letzten Jahre zum Teil sehr schwierig.
1: Ja. Sie haben ja schon erwähnt, Sie sind politisch aktiv und Sie sind eben auch ein Mitglied der Grünen. Gleichzeitig arbeiten Sie aber bei BMW. Und das erscheint, ich glaube, vielen auf den ersten Blick als Widerspruch. Warum ist es das aus Ihrer Sicht nicht?
0: Also ich habe das nie als Widerspruch gesehen, weil die Grüne Partei einer der wenigen ist, die eine Sache verstanden hat. Dass wenn wir Wohlstand bewahren wollen, es eigentlich nur einen Weg gibt, Transformation. Wer in dieser Welt nicht bereit ist, sich mal zu verändern, nicht daran zu denken, was war vor 10 Jahren, sondern was ist in 10 Jahren. Wer diesen Satz nicht machen kann, der bleibt in dieser Welt leider zurück. Und deswegen, bei den Grünen finde ich das. Dieses Denken, was wird in 10 Jahren sein? Bei vielen anderen Parteien erlebe ich immer noch dieses, was war vor 10 Jahren? Das ist vorbei, wir müssen in die Zukunft denken. Und dieses Thema Transformation, und ich komme aus einer Industrie, wo ich aktiv an der Transformation arbeite, das ist nur bei den Grünen wirklich in dieser Form präsent und auch mit diesem Nachdruck.
1: Aber wenn man natürlich nicht an der Macht ist, hat man dann auch weniger Möglichkeiten. Also ich meine jetzt Regierungsbeteiligung zum Beispiel. da kann man noch so gute Konzepte haben.
0: Absolut. Ich meine, in der letzten Legislatur waren wir ja Teil der Regierung. Da hat man ja an einigen Stellen auch gemerkt, dass es genau in die richtige Richtung vorangeht. Beispielsweise beim Thema Solarenergie, wo es ja einen richtigen Boom dann auch gab. Auch beim Thema Windkraft ging es voran. Auch zumindest beim Thema Bahn geht es so peu à peu in die richtige Richtung. Dauert noch lange, aber es bewegt sich was. Aber ja, in dem Moment, wo man nicht mehr Teil dessen ist, wer am Tisch entscheidet, wird schwieriger. Deswegen freue ich mich übrigens auch, dass wir in München jetzt einen grünen OB haben, um zumindest lokal ein bisschen was bewegen zu können. Da bin ich frohen Mutes.
1: Ja, ich würde jetzt gerne noch mal kurz auf etwas eingehen, was Sie damals in Ihrer Wahlkampfbroschüre geschrieben haben, weil wir ja heute das Thema Migration und Arbeitsmarkt behandeln. Ich zitiere jetzt einfach mal, da steht, starke Bildung legt die Grundlage für eine wehrhafte Demokratie, aber auch für die Innovation, die unsere Wirtschaft so dringend braucht. Ich finde, wir müssen die Bildung als Chancengeber für alle Kinder neu denken, egal welchen soziodemografischen Hintergrund sie haben. Das klingt gut, aber was schlagen Sie denn da konkret jetzt vor?
0: Vielleicht kurz zur Einordnung. Ohne Innovation wird dieses Land sich extrem schwer tun, weil Bildung, Wissen, Fähigkeiten, das ist das, worauf hier alles beruht. Wir haben keine Rohstoffe, wir können nur davon leben. Und das heißt aber auch, dass wir wirklich unseren gesamten Bildungsbetrieb anders denken müssen. Das heißt, die Schule muss ein Ort sein, an dem man vor allem versucht herauszufinden, was kann jemand gut. Aktuell ist es mehr so, wir geben ein Muster vor und sagen, du musst das, du musst das, du musst das, du musst das können. Und jemand, der nicht all diese Sachen erfüllt, fällt durchs Raster. Und das meine ich, wenn ich sage, als Chancengeber neu denken. Wir müssen mehr hinkommen zu, was kann jemand gut und was muss ich stärken. Das ist sozusagen diese Grundmaxime, die sich an der Stelle auch ein bisschen ändern muss.
1: Mhm. Irgendwie am Schulsystem müsste sich vielleicht auch was ändern. Ich meine, unser dreistufiges Schulsystem ist ja nicht gerade sehr mobilitätsfördernd, glaube ich.
0: Ja, wobei ich es gar nicht so schlecht finde, dass wir unterschiedliche Stufen haben. Wichtiger ist die Möglichkeit, dass wir dann, dass Kinder, die zum Beispiel ein paar Jahre später merken, dass sie in etwas gut sind, dass sie sich für etwas interessieren, dass die Möglichkeiten und die Wege haben. Das hat sich schon verbessert. Es ist schon ein bisschen durchlässiger geworden, aber da kann man noch einiges mehr machen, um das sozusagen viel einfacher noch für viele zu machen.
1: Stichwort München, da muss ich jetzt leider doch noch ein bisschen, wie soll ich sagen, etwas Kritisches sagen. Sie haben ja schon erwähnt, ein grüner Bürgermeister, aber Ausländer haben es in München gar nicht so leicht.
0: Das ist so, ja.
1: Ich meine, da gibt es besonders hohe bürokratische Hürden, gerade bei der Einbürgerung und bei den Aufenthalts- und Arbeitserlaubnissen. Das KVR, eine Behörde mit sperrigen Namen, wird sogar von einer Grünen namens Hanna Samüller, glaube ich, geleitet. Was müsste man denn da mal ändern, damit da was vorankommt? Ich meine, es gibt Leute, die warten seit 2 Jahren auf ihre Einbürgerung, obwohl sie alle Kriterien erfüllen.
0: Ist bei meiner besseren Hälfte auch so. Also ich kenne die Fälle zuhauf und das ist ehrlich gesagt etwas, wo man in die Prozesse rangehen muss. Ich habe das auch Hanna schon mehrfach mitgegeben. Man muss am Anfang schon ganz anders rangehen. Also sobald jemand einen Antrag stellt, eigentlich muss man es nur digital zulassen. Der andere Weg muss ein seltener Weg sein. Muss es zwar geben, aber seltener Weg. Und man muss direkt clustern. Die einfachen Fälle eigentlich direkt automatisiert durchbuchen. Und da gar nicht viel Zeit verlieren und dann das, was man Personalkapazität hat, nur an die schwierigen Fälle. Und das ist halt etwas, da muss man einfach prozessual anders ran.
1: Ich hoffe, Sie werden mit dem KVR und Frau Samüller sprechen darüber. Jetzt allerdings läuft uns die Zeit davon. Wir müssen leider zum Schluss kommen, obwohl ich eigentlich noch stundenlang hier weiterreden könnte mit Ihnen. Aber Herr Ostermeier, ich danke Ihnen ganz, ganz herzlich für dieses sehr offene und aufschlussreiche Gespräch. Und wenn Sie, liebe Hörerinnen und Hörer, Interesse an der Arbeit von Kolibri haben sollten, dann ist der einfachste Weg, sich auf unserer Internetseite über die unterschiedlichen Projekte zu informieren. Hier finden Sie auch Anregungen für eine mögliche ehrenamtliche Mitarbeit oder eine finanzielle Unterstützung. Unsere Website zur Erinnerung www.kolibri-stiftung.de. Hinweisen möchte ich Sie auch noch auf unsere nächste Benefizveranstaltung bereits übermorgen am 23. Juli um 19.30 Uhr in der Seidelvilla. Dort wird die LMU-Professorin Gita Kutinjok einen Vortrag zum Thema künstliche Intelligenz als gesellschaftliche Aufgabe halten. Klingt spannend, oder? Durch die heutige Sendung führte ich, Yvonne Stahasi, herzlichen Dank nicht nur an Friedrich Ostermeier, sondern auch an Dieter Tschettele. Hoffentlich habe ich den Namen richtig ausgesprochen. Nein, ich glaube nicht. Es ist mir nicht gelungen. Also, ich danke Radio Lora und Dieter für die technische Unterstützung. Die nächste Sendung kommt dann am Dienstag, 15. September, hier auf Radio Lora 92,4. Dann hören Sie wieder Fremde Heimat von der Interkulturellen Stiftung Kolibri. Bis dahin einen schönen Sommer. Bye bye und Servus.
0: Schönen Abend.

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0: Leider gibt es für heute noch keinen Beitrag vom Schlaglicht. 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
1: Hast du keinen Hass auf Bullen?
2: Oh nein, aber ich glaube, ich fühle mich besser, wenn keine da sind.

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0: Woher nehmen wir uns überhaupt das Recht, so über Lebewesen zu verfügen, die fühlen und denken können?
1: Die menschengemachte, wirtschaftlich globalisierte kapitalistische Weltordnung ist der Grund für dieses tägliche Massaker. 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
5: Ja, aus Berlin anrufen.

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Danke.

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0: Typ war echt ein Arschloch, der wollte mich behandeln.
1: Ja, ja, natürlich. Wissen Sie, was ich glaube? Sie haben ein Autoritätsproblem. Schauen Sie, Herr Keller, bei der heutigen Wirtschaftslage kann man sich nun mal als Angestellter nichts mehr erlauben. Da muss man lernen, auch mal die Klappe zu halten.

0: Doktor, gut, dass ich Sie treffe. Ich wollte Ihnen noch mal berichten
1: Jungfrau,
0: über...
1: Jungfrau, denken Sie dran. Für unsere Schule das Wichtigste, maßgeblich, Disziplin und Ruhe.
0: Sicher,
1: Das gilt für den Raum, für den Gang. Ruhe.

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